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1: Ich bin Jerome Nussbaum. Die SPD-Fraktion im Landtag von Mecklenburg-Vorpommern ist dafür, dass Landtagspräsidentin Hesse in dem Amt bleiben soll. Die Sozialdemokraten haben sie für weitere 5 Jahre vorgeschlagen. Den AfD-Kandidaten Rodriguez lehnt die SPD ab. Die bisherige Bildungsministerin Oldenburg von der Linken kandidiert als Vize-Landtagspräsidentin. Gewählt wird am nächsten Dienstag, dann kommt der Landtag erstmals in neuer Besetzung zusammen. 4 Jahre nach der Sprengung der Nord Stream Pipelines in der Ostsee beginnt heute der erste Prozess. Ein Ukrainer muss sich verantworten. Er soll mit seinem Team die Aktion von Wiek auf Rügen aus mit einer Segeljacht organisiert haben. Im September 2022, also gut ein halbes Jahr nach Ausbruch des Ukraine-Kriegs, schlugen sie offenbar nahe der dänischen Insel Bornholm zu. Der Angeklagte ist ein ehemaliger Angehöriger der ukrainischen Spezialkräfte. Er wird eines Kriegsverbrechens beschuldigt. Bei Papst Leo ist Lungenkrebs festgestellt worden. Erst am Wochenende hatte er einen Knoten in seiner Lunge öffentlich gemacht. Gestern wurde das katholische Kirchenoberhaupt operiert.
2: Es handelte sich um einen bösartigen Tumor. Zunächst hatten die Nachrichten vom Heiligen Stuhl noch positiv geklungen. Die Operation sei erfolgreich gewesen und alles sei nach Plan verlaufen. Offenbar war zu diesem Zeitpunkt das Ergebnis der Gewebeuntersuchung noch unklar. Nun wird sich der Papst weiteren Untersuchungen unterziehen müssen, um abzuklären, ob sich der Krebs weiter ausgebreitet hat. Da der Knoten aber frühzeitig entdeckt wurde, gelten die Heilungsaussichten allgemein als gut. Ulrike Klein, Redaktion.
1: Union und SPD haben sich auf die Einführung einer Zuckersteuer geeinigt. Mehrere Nachrichtenagenturen berichten unter Verweis auf das Bundesfinanzministerium, das jetzt ein konkreter Entwurf vorlegt, der heute im Kabinett verabschiedet werden soll.
3: Laut dem Redaktionsnetzwerk Deutschland sieht der Kompromiss eine 2-stufige Steuer und Ausnahmen für kleinere Hersteller vor. So soll ab Mitte kommenden Jahres ein Steuersatz von 26 Cent auf gesüßte Getränke erhoben werden, mit einem Zuckergehalt ab 5 Gramm pro 100 Milliliter. Bei 8 Gramm sind es 32 Cent. Die Ausnahmen gelten für Hersteller mit weniger als 1 Million Litern gezuckerten Getränken pro Jahr. Bundesfinanzminister Klingbeil rechnet mit Einnahmen von rund 1 Milliarde Euro und will gleichzeitig Getränkeherstellern einen Anreiz geben, ihre Produkte gesünder zu machen. Noah Ulrich, Redaktion.
1: Hansa Rostock hat in der dritten Liga eine Heimniederlage kassiert. Gegen den SV Meppen gab es ein 0:2. Meppen verbessert sich damit in der Tabelle auf Platz 14. Rostock bleibt auf Rang 4. Am zweiten Spieltag der Fußball Champions League ist der FC Bayern bei Viking Stavanger in Norwegen nicht über ein 3:3 Unentschieden hinausgekommen. RB Leipzig hat dagegen sein zweites Spiel mit 1:0 gegen Eindhoven gewonnen.
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1: Die Temperaturen liegen im Moment in Schwerin bei 11 Grad, 12 messen wir in Rostock und 12 sind es auch in Neubrandenburg. Heute ist es zunächst wechselnd bewölkt, es kann auch noch Schauer geben, die lassen zum Nachmittag hin aber nach. Ansonsten zeigt sich dann die Sonne, die Höchstwerte liegen zwischen 15 und 17 Grad. Morgen nach Nebel wieder Sonnenschein und nur lockere Bewölkung und es soll trocken bleiben bei 14 bis 17 Grad maximal.

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5: Ich bin Jerome Nussbaum. Heute beginnt der weltweit erste Strafprozess zu den Nord Stream-Anschlägen vor 4 Jahren. Ein Ukrainer muss sich dafür in Hamburg verantworten. Die Anklage beschuldigt ihn eines Kriegsverbrechens, konkret wegen des Einsatzes verbotener Methoden der Kriegsführung durch einen Angriff gegen zivile Objekte. Seine Verteidigung sieht dagegen keinen unmittelbar belastbaren Beweis. Der 50-Jährige ist ein ehemaliger Angehöriger der ukrainischen Spezialkräfte. Er soll mit seinem Team die Aktion von Wiek auf Rügen aus mit einer Segeljacht als Kommandozentrale organisiert haben. Gut ein halbes Jahr nach Ausbruch des Ukraine-Kriegs im September 2022 sollen sie zugeschlagen und die Gaspipelines vor der dänischen Insel Bornholm gesprengt haben. Aus ihrer Sicht finanzierten die Leitungen den russischen Angriffskrieg. In Berlin haben Grüne und SPD die Sondierungen mit der Linken nach der Abgeordnetenhauswahl gestoppt. Die umstrittene linke Politikerin Emde war gestern in die Linksfraktion aufgenommen worden. Sie steht im Mittelpunkt der Debatte über Antisemitismus wegen ihrer Aussagen im Wahlkampf.
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5: Westmecklenburgs Unternehmerpräsident Kunze ist mit Blick auf die rot-rot-grünen Koalitionsverhandlungen optimistisch. Er hofft demnach, dass die Parteien der Mitte die Signale der Wirtschaft in Mecklenburg-Vorpommern richtig erkannt haben. Alkohol bleibt in Mecklenburg-Vorpommern das größte Suchtproblem. Laut dem neuesten Landessuchtbericht für 2025 sind fast 10.000 Menschen betroffen und haben auch mit Angehörigen Hilfe bei einer Beratungsstelle gesucht. Die Bürgermeister von Sonthagen und Grimmen, Thomas Pauketat und Marco Jahns, treten aus der CDU aus. Sie gaben beide an, mit der Arbeit der Bundespartei unzufrieden zu sein. Hansa Rostock hat in der dritten Liga eine Heimniederlage kassiert. Gegen den SV Meppen gab es ein 0:2.
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5: Die Temperaturen liegen im Moment in Schwerin bei 11 Grad, 12 messen wir in Rostock und 12 sind es auch in Neubrandenburg. Heute ist es zunächst wechselnd bewölkt, es kann auch noch Schauer geben, die lassen zum Nachmittag hin aber nach. Ansonsten zeigt sich dann die Sonne, die Höchstwerte liegen zwischen 15 und 17 Grad. Morgen nach Nebel wieder Sonnenschein und nur lockere Bewölkung und es soll trocken bleiben bei 14 bis 17 Grad maximal. 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Ich bin Jerome Nussbaum.

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2: Ich bin Jerome Nussbaum. Die SPD-Fraktion im Landtag von Mecklenburg-Vorpommern ist dafür, dass Landtagspräsidentin Hesse in dem Amt bleiben soll. Die Sozialdemokraten haben sie für weitere 5 Jahre vorgeschlagen. Den AfD-Kandidaten Rodriguez lehnt die SPD ab. Die bisherige Bildungsministerin Oldenburg von der Linken kandidiert als Vize-Landtagspräsidentin. Gewählt wird am nächsten Dienstag, dann kommt der Landtag erstmals in neuer Besetzung zusammen. 4 Jahre nach der Sprengung der Nord Stream Pipelines in der Ostsee beginnt heute der erste Prozess. Ein Ukrainer muss sich verantworten. Er soll mit seinem Team die Aktion von Wiek auf Rügen aus mit einer Segeljacht organisiert haben. Im September 2022, also gut ein halbes Jahr nach Ausbruch des Ukraine-Kriegs, schlugen sie offenbar nahe der dänischen Insel Bornholm zu. Der Angeklagte ist ein ehemaliger Angehöriger der ukrainischen Spezialkräfte. Er wird eines Kriegsverbrechens beschuldigt. Bei Papst Leo ist Lungenkrebs festgestellt worden. Erst am Wochenende hatte er einen Knoten in seiner Lunge öffentlich gemacht. Gestern wurde das katholische Kirchenoberhaupt operiert.
3: Es handelte sich um einen bösartigen Tumor. Zunächst hatten die Nachrichten vom Heiligen Stuhl noch positiv geklungen. Die Operation sei erfolgreich gewesen und alles sei nach Plan verlaufen. Offenbar war zu diesem Zeitpunkt das Ergebnis der Gewebeuntersuchung noch unklar. Nun wird sich der Papst weiteren Untersuchungen unterziehen müssen, um abzuklären, ob sich der Krebs weiter ausgebreitet hat. Da der Knoten aber frühzeitig entdeckt wurde, gelten die Heilungsaussichten allgemein als gut. Ulrike Klein, Redaktion.
2: Union und SPD haben sich auf die Einführung einer Zuckersteuer geeinigt. Mehrere Nachrichtenagenturen berichten unter Verweis auf das Bundesfinanzministerium, das jetzt ein konkreter Entwurf vorlegt, der heute im Kabinett verabschiedet werden soll.
4: Laut dem Redaktionsnetzwerk Deutschland sieht der Kompromiss eine 2-stufige Steuer und Ausnahmen für kleinere Hersteller vor. So soll ab Mitte kommenden Jahres ein Steuersatz von 26 Cent auf gesüßte Getränke erhoben werden, mit einem Zuckergehalt ab 5 Gramm pro 100 Milliliter. Bei 8 Gramm sind es 32 Cent. Die Ausnahmen gelten für Hersteller mit weniger als 1 Million Litern gezuckerten Getränken pro Jahr. Bundesfinanzminister Klingbeil rechnet mit Einnahmen von rund 1 Milliarde Euro und will gleichzeitig Getränkeherstellern einen Anreiz geben, ihre Produkte gesünder zu machen. Noah Ulrich, Redaktion.
2: Hansa Rostock hat in der 3. Liga eine Heimniederlage kassiert. Gegen den SV Meppen gab es ein 0:2. Meppen verbessert sich damit in der Tabelle auf Platz 14. Rostock bleibt auf Rang 4. Am 2. Spieltag der Fußball Champions League ist der FC Bayern bei Viking Stavanger in Norwegen nicht über ein 3:3 Unentschieden hinausgekommen. RB Leipzig hat dagegen sein 2. Spiel mit 1:0 gegen Eindhoven gewonnen.
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2: Die Temperaturen liegen im Moment in Schwerin bei 11 Grad, 12 messen wir in Rostock und 12 sind es auch in Neubrandenburg. Heute ist es zunächst wechselnd bewölkt, es kann auch noch Schauer geben, die lassen zum Nachmittag hin aber nach. Ansonsten zeigt sich dann die Sonne, die Höchstwerte liegen zwischen 15 und 17 Grad. Morgen nach Nebel wieder Sonnenschein und nur lockere Bewölkung und es soll trocken bleiben bei 14 bis 17 Grad maximal.

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7: Ich bin Jerome Nussbaum. Heute beginnt der weltweit erste Strafprozess zu den Nord Stream-Anschlägen vor 4 Jahren. Ein Ukrainer muss sich dafür in Hamburg verantworten. Die Anklage beschuldigt ihn eines Kriegsverbrechens, konkret wegen des Einsatzes verbotener Methoden der Kriegsführung durch einen Angriff gegen zivile Objekte. Seine Verteidigung sieht dagegen keinen unmittelbar belastbaren Beweis. Der 50-Jährige ist ein ehemaliger Angehöriger der ukrainischen Spezialkräfte. Er soll mit seinem Team die Aktion von Wiek auf Rügen aus mit einer Segeljacht als Kommandozentrale organisiert haben. Gut ein halbes Jahr nach Ausbruch des Ukraine-Kriegs im September 2022 sollen sie zugeschlagen und die Gaspipelines vor der dänischen Insel Bornholm gesprengt haben. Aus ihrer Sicht finanzierten die Leitungen den russischen Angriffskrieg. In Berlin haben Grüne und SPD die Sondierungen mit der Linken nach der Abgeordnetenhauswahl gestoppt. Die umstrittene linke Politikerin Emde war gestern in die Linksfraktion aufgenommen worden. Sie steht im Mittelpunkt der Debatte über Antisemitismus wegen ihrer Aussagen im Wahlkampf.
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7: Westmecklenburgs Unternehmerpräsident Kunze ist mit Blick auf die rot-rot-grünen Koalitionsverhandlungen optimistisch. Er hofft demnach, dass die Parteien der Mitte die Signale der Wirtschaft in Mecklenburg-Vorpommern richtig erkannt haben. Alkohol bleibt in Mecklenburg-Vorpommern das größte Suchtproblem. Laut dem neuesten Landessuchtbericht für 2025 sind fast 10.000 Menschen betroffen und haben auch mit Angehörigen Hilfe bei einer Beratungsstelle gesucht. Die Bürgermeister von Sonthagen und Grimmen, Thomas Pauketat und Marco Jahns, treten aus der CDU aus. Sie gaben beide an, mit der Arbeit der Bundespartei unzufrieden zu sein. Hansa Rostock hat in der dritten Liga eine Heimniederlage kassiert. Gegen den SV Meppen gab es ein 0:2.
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7: Die Temperaturen liegen im Moment in Schwerin bei 11 Grad, 12 messen wir in Rostock und 12 sind es auch in Neubrandenburg. Heute ist es zunächst wechselnd bewölkt, es kann auch noch Schauer geben, die lassen zum Nachmittag hin aber nach. Ansonsten zeigt sich dann die Sonne, die Höchstwerte liegen zwischen 15 und 17 Grad. Morgen nach Nebel wieder Sonnenschein und nur lockere Bewölkung und es soll trocken bleiben bei 14 bis 17 Grad maximal. 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Ich bin Jerome Nussbaum.

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1: Ich bin Jerome Nussbaum. Der weltweit erste Strafprozess zu den Nord Stream-Anschlägen vor 4 Jahren beginnt. Ein Ukrainer ist angeklagt, die Sprengung der Gaspipelines von Wiek auf Rügen aus mit einer Segeljacht organisiert zu haben.
2: Der heute 50-Jährige muss sich vor dem Oberlandesgericht Hamburg wegen eines Kriegsverbrechens verantworten. Seine Verteidigung sieht dagegen keinen unmittelbar belastbaren Beweis. Der Angeklagte ist ein ehemaliger Angehöriger der ukrainischen Spezialkräfte. Gut ein halbes Jahr nach Ausbruch des Ukraine-Kriegs sollen sie zugeschlagen und die Gaspipelines vor der dänischen Insel Bornholm gesprengt haben. Aus ihrer Sicht finanzierten die Pipelines den russischen Angriffskrieg. Ulrike Klein, Redaktion.
1: Aus der Union gibt es Forderungen nach einer Entschuldigung von Mecklenburg-Vorpommerns Ministerpräsidentin Schwesig für ihre Äußerungen nach dem Rücktritt von SPD-Chefin Baas. Schwesig hatte die Angriffe auf Baas in ihrer Trauerzeit vom Koalitionspartner in Berlin als unmenschlich und rücksichtslos bezeichnet. Dazu sagte der CDU-Bundestagsabgeordnete Ploss der Rheinischen Post, Schwesig sollte erkennen, dass sie sich völlig verrannt habe. Ihre Vorwürfe nannte er ein übles Foul. Die Sondierungsgespräche nach der Berliner Abgeordnetenhauswahl von Linken, Grünen und SPD sind erstmal ausgesetzt. Grund dafür ist, dass die wegen antisemitischer Äußerungen umstrittene linke Politikerin Emde in die Linksfraktion aufgenommen wurde. Grüne und SPD haben die Sondierungen deshalb unterbrochen. Linke Fraktionschefin Ehralp hält aber an der Abgeordneten fest, ebenso an der Antisemitismusvereinbarung.
3: Ich gehe davon aus, dass alle Abgeordneten sich jetzt klar verpflichtet haben. Es war eine intensive Debatte und wir alle stehen im Wort, dafür jetzt auch geschlossen einzutreten.
1: Grünen-Bundeschefin Brandner sagte der ARD dazu, die Linke habe sich nicht an eine Abmachung gehalten. Man brauche Verlässlichkeit und Vertrauen. Union und SPD haben sich auf die Einführung einer Zuckersteuer geeinigt. Der Gesetzentwurf soll heute im Kabinett verabschiedet werden. Laut dem Redaktionsnetzwerk Deutschland sieht der Kompromiss eine zweistufige Steuer und Ausnahmen für kleinere Hersteller vor. So soll ab Mitte kommenden Jahres ein Steuersatz von 26 Cent auf gesüßte Getränke erhoben werden, mit einem Zuckergehalt ab 5 Gramm pro 100 Milliliter. Bei 8 Gramm sind es 32 Cent. Die Ausnahmen gelten für Hersteller mit weniger als 1 Million Litern gezuckerten Getränken pro Jahr. Hansa Rostock hat in der 3. Liga eine Heimniederlage kassiert. Gegen den SV Meppen gab es ein 0:2. In der Fußball-Champions League hat sich der FC Bayern mit 3:3 unentschieden von Viking Stavanger getrennt. Dagegen konnte RB Leipzig einen Sieg feiern. 1:0 stand es am Ende gegen Eindhoven.
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1: Wir schauen auf die aktuellen Temperaturen. Waren 12 Grad, 12 sind es auch in Binz und 11 Grad in Schwerin. Heute ist es zunächst wechselnd bewölkt, es kann auch noch Schauer geben, die lassen zum Nachmittag hin aber nach. Ansonsten zeigt sich dann die Sonne, die Höchstwerte liegen zwischen 15 und 17 Grad. Morgen nach Nebel wieder Sonnenschein und nur lockere Bewölkung und es soll trocken bleiben bei 14 bis 17 Grad maximal.

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5: Ich bin Jerome Nussbaum. Der Papst hat sich gestern einer Lungen-OP unterzogen und dabei wurde Krebs festgestellt. Erst am Sonntag hatte Leo einen Knoten in seiner Lunge öffentlich gemacht. Der Unterlappen des rechten Lungenflügels wurde ihm gestern in der Gemelli-Klinik in Rom entfernt. Danach hieß es zunächst, der Eingriff sei erfolgreich gewesen. Wenig später lag dann das Ergebnis der Gewebeuntersuchung vor. Nun wird sich der 71-jährige Papst weiteren Untersuchungen unterziehen müssen, um abzuklären, ob sich der Krebs weiter ausgebreitet hat. Weil der bösartige Tumor aber frühzeitig entdeckt wurde, gelten die Heilungsaussichten allgemein als gut. Noch nach Deutschland. Union und SPD haben sich auf die Einführung einer Zuckersteuer geeinigt. Der Gesetzentwurf soll heute im Kabinett verabschiedet werden. Laut dem Redaktionsnetzwerk Deutschland sieht der Kompromiss eine zweistufige Steuer und Ausnahmen für kleinere Hersteller vor. So soll ab Mitte kommenden Jahres ein Steuersatz von 26 Cent auf gesüßte Getränke erhoben werden mit einem Zuckergehalt ab 5 Gramm pro 100 Milliliter. Bei 8 Gramm sind es 32 Cent. Die Ausnahmen gelten für Hersteller mit weniger als 1 Million Litern gezuckerten Getränken pro Jahr.
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5: 4 Jahre nach der Sprengung der Nord Stream Pipelines in der Ostsee beginnt heute der erste Prozess. Ein Ukrainer muss sich verantworten. Er soll mit seinem Team die Aktion von Wiek auf Rügen aus mit einer Segeljacht organisiert haben. Eine seit Samstag vermisste Seniorin aus Bützow ist tot aufgefunden worden. Polizisten entdeckten die 84-Jährige gestern unweit ihrer Wohnung. Wie sie ums Leben kam, ist nun Teil der laufenden Ermittlungen. Die SPD-Fraktion im Landtag von Mecklenburg-Vorpommern ist dafür, dass Landtagspräsidentin Hesse im Amt bleibt. Die Sozialdemokraten haben sie für weitere 5 Jahre vorgeschlagen. Den AfD-Kandidaten Rodriguez lehnt die SPD ab. Die bisherige Bildungsministerin Oldenburg von der Linken kandidiert als Vize-Landtagspräsidentin. Die Sanierung der einstigen Kriegsschule in Anklam steht vor dem Aus. Der Investor hat sich laut Bürgermeister Galander zurückgezogen. Geplant waren eigentlich mehr als 70 neue Wohnungen in dem Gebäude, darunter viele Sozialwohnungen.
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5: Wir schauen auf die aktuellen Temperaturen. Waren 12 Grad, 12 sind es auch in Binz und 11 Grad in Schwerin. Heute ist es zunächst wechselnd bewölkt, es kann auch noch Schauer geben, die lassen zum Nachmittag hin aber nach. Ansonsten zeigt sich dann die Sonne, die Höchstwerte liegen zwischen 15 und 17 Grad. Morgen nach Nebel wieder Sonnenschein und nur lockere Bewölkung und es soll trocken bleiben bei 14 bis 17 Grad maximal. 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Ich bin Jerome Nussbaum.

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10: Ich bin Jerome Nussbaum. Der weltweit erste Strafprozess zu den Nord Stream-Anschlägen vor 4 Jahren beginnt. Ein Ukrainer ist angeklagt, die Sprengung der Gaspipelines von Wiek auf Rügen aus mit einer Segeljacht organisiert zu haben.
11: Der heute 50-Jährige muss sich vor dem Oberlandesgericht Hamburg wegen eines Kriegsverbrechens verantworten. Seine Verteidigung sieht dagegen keinen unmittelbar belastbaren Beweis. Der Angeklagte ist ein ehemaliger Angehöriger der ukrainischen Spezialkräfte. Gut ein halbes Jahr nach Ausbruch des Ukraine-Kriegs sollen sie zugeschlagen und die Gaspipelines vor der dänischen Insel Bornholm gesprengt haben. Aus ihrer Sicht finanzierten die Pipelines den russischen Angriffskrieg. Ulrike Klein, Redaktion.
10: Aus der Union gibt es Forderungen nach einer Entschuldigung von Mecklenburg-Vorpommerns Ministerpräsidentin Schwesig für ihre Äußerungen nach dem Rücktritt von SPD-Chefin Baas. Schwesig hatte die Angriffe auf Baas in ihrer Towerzeit vom Koalitionspartner in Berlin als unmenschlich und rücksichtslos bezeichnet. Dazu sagte der CDU-Bundestagsabgeordnete Ploss der Rheinischen Post, Schwesig sollte erkennen, dass sie sich völlig verrannt habe. Ihre Vorwürfe nannte er ein übles Foul. Die Sondierungsgespräche nach der Berliner Abgeordnetenhauswahl von Linken, Grünen und SPD sind erstmal ausgesetzt. Grund dafür ist, dass die wegen antisemitischer Äußerungen umstrittene linke Politikerin Emde in die Linksfraktion aufgenommen wurde. Grüne und SPD haben die Sondierungen deshalb unterbrochen. Linke Fraktionschefin Ehralp hält aber an der Abgeordneten fest, ebenso an der Antisemitismusvereinbarung.
12: Ich gehe davon aus, dass alle Abgeordneten sich jetzt klar verpflichtet haben. Es war eine intensive Debatte und wir alle stehen im Wort, dafür jetzt auch geschlossen einzutreten.
10: Grünen-Bundeschefin Brandner sagte der ARD dazu, die Linke habe sich nicht an eine Abmachung gehalten. Man brauche Verlässlichkeit und Vertrauen. Union und SPD haben sich auf die Einführung einer Zuckersteuer geeinigt. Der Gesetzentwurf soll heute im Kabinett verabschiedet werden. Laut dem Redaktionsnetzwerk Deutschland sieht der Kompromiss eine zweistufige Steuer und Ausnahmen für kleinere Hersteller vor. So soll ab Mitte kommenden Jahres ein Steuersatz von 26 Cent auf gesüßte Getränke erhoben werden, mit einem Zuckergehalt ab 5 Gramm pro 100 Milliliter. Bei 8 Gramm sind es 32 Cent. Die Ausnahmen gelten für Hersteller mit weniger als 1 Million Litern gezuckerten Getränken. Pro Jahr. Hansa Rostock hat in der 3. Liga eine Heimniederlage kassiert. Gegen den SV Meppen gab es ein 0:2. In der Fußball-Champions League hat sich der FC Bayern mit 3:3 unentschieden von Viking Stavanger getrennt. Dagegen konnte RB Leipzig einen Sieg feiern. 1:0 stand es am Ende gegen Eindhoven.
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10: Wir schauen auf die aktuellen Temperaturen. Waren 12 Grad, 12 sind es auch in Binz und 11 Grad in Schwerin. Heute ist es zunächst wechselnd bewölkt, es kann auch noch Schauer geben, die lassen zum Nachmittag hin aber nach. Ansonsten zeigt sich dann die Sonne, die Höchstwerte liegen zwischen 15 und 17 Grad. Morgen nach Nebel wieder Sonnenschein und nur lockere Bewölkung und es soll trocken bleiben bei 14 bis 17 Grad maximal.

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4: Ich bin Jerome Nussbaum. Der Papst hat sich gestern einer Lungen-OP unterzogen und dabei wurde Krebs festgestellt. Erst am Sonntag hatte Leo einen Knoten in seiner Lunge öffentlich gemacht. Der Unterlappen des rechten Lungenflügels wurde ihm gestern in der Gemelli-Klinik in Rom entfernt. Danach hieß es zunächst, der Eingriff sei erfolgreich gewesen. Wenig später lag dann das Ergebnis der Gewebeuntersuchung vor. Nun wird sich der 71-jährige Papst weiteren Untersuchungen unterziehen müssen, um abzuklären, ob sich der Krebs weiter ausgebreitet hat. Weil der bösartige Tumor aber frühzeitig entdeckt wurde, gelten die Heilungsaussichten allgemein als gut. Noch nach Deutschland. Union und SPD haben sich auf die Einführung einer Zuckersteuer geeinigt. Der Gesetzentwurf soll heute im Kabinett verabschiedet werden. Laut dem Redaktionsnetzwerk Deutschland sieht der Kompromiss eine zweistufige Steuer und Ausnahmen für kleinere Hersteller vor. So soll ab Mitte kommenden Jahres ein Steuersatz von 26 Cent auf gesüßte Getränke erhoben werden mit einem Zuckergehalt ab 5 Gramm pro 100 Milliliter. Bei 8 Gramm sind es 32 Cent. Die Ausnahmen gelten für Hersteller mit weniger als 1 Million Litern gezuckerten Getränken pro Jahr.
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4: 4 Jahre nach der Sprengung der Nord Stream Pipelines in der Ostsee beginnt heute der erste Prozess. Ein Ukrainer muss sich verantworten. Er soll mit seinem Team die Aktion von Wiek auf Rügen aus mit einer Segeljacht organisiert haben. Eine seit Samstag vermisste Seniorin aus Bützow ist tot aufgefunden worden. Polizisten entdeckten die 84-Jährige gestern unweit ihrer Wohnung. Wie sie ums Leben kam, ist nun Teil der laufenden Ermittlungen. Die SPD-Fraktion im Landtag von Mecklenburg-Vorpommern ist dafür, dass Landtagspräsidentin Hesse im Amt bleibt. Die Sozialdemokraten haben sie für weitere 5 Jahre vorgeschlagen. Den AfD-Kandidaten Rodriguez lehnt die SPD ab. Die bisherige Bildungsministerin Oldenburg von der Linken kandidiert als Vize-Landtagspräsidentin. Die Sanierung der einstigen Kriegsschule in Anklam steht vor dem Aus. Der Investor hat sich laut Bürgermeister Galander zurückgezogen. Geplant waren eigentlich mehr als 70 neue Wohnungen in dem Gebäude, darunter viele Sozialwohnungen.
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4: Wir schauen auf die aktuellen Temperaturen. Waren 12 Grad, 12 sind es auch in Binz und 11 Grad in Schwerin. Heute ist es zunächst wechselnd bewölkt, es kann auch noch Schauer geben, die lassen zum Nachmittag hin aber nach. Ansonsten zeigt sich dann die Sonne, die Höchstwerte liegen zwischen 15 und 17 Grad. Morgen nach Nebel wieder Sonnenschein und nur lockere Bewölkung und es soll trocken bleiben bei 14 bis 17 Grad maximal. 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Ich bin Jerome Nussbaum.

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5: Ich bin Jerome Nussbaum. 4 Jahre nach den Nord Stream-Anschlägen beginnt der weltweit erste Strafprozess. Ein Ukrainer ist angeklagt, die Sprengung der Gaspipelines von Wiek auf Rügen aus mit einer Segeljacht organisiert zu haben.
6: Der heute 50-Jährige muss sich vor dem Oberlandesgericht Hamburg wegen eines Kriegsverbrechens verantworten. Seine Verteidigung sieht dagegen keinen unmittelbar belastbaren Beweis. Der Angeklagte ist ein ehemaliger Angehöriger der ukrainischen Spezialkräfte. Gut ein halbes Jahr nach Ausbruch des Ukraine-Kriegs sollen sie zugeschlagen und die Gaspipelines vor der dänischen Insel Bornholm gesprengt haben. Aus ihrer Sicht finanzierten die Pipelines den russischen Angriffskrieg. Ulrike Klein, Redaktion.
5: Westmecklenburgs Unternehmerpräsident Kunze ist mit Blick auf die rot-rot-grünen Koalitionsverhandlungen optimistisch. Er hofft demnach, dass die Parteien der Mitte die Signale der Wirtschaft in Mecklenburg-Vorpommern richtig erkannt haben. Die angekündigten Beteiligungsformate könnten nach seinen Worten Modernisierungsvorhaben deutlich beschleunigen. Der neue Bundesarbeitsminister Schweizer nimmt seine Arbeit auf. Gestern Abend hat er von Bundespräsident Steinmeier seine Ernennungsurkunde erhalten. Schweizer kündigte an, die Rentenreform schnell auf den Weg zu bringen. Er sehe aber noch Klärungsbedarf.
7: Liegen Vorschläge auf dem Tisch? Lars Klingbeil hat, wie ich finde, völlig präzise ausgedrückt, dass sie jetzt inhaltlich weiter diskutiert werden müssen. Aber am Ende brauchen wir auch Entscheidungen. Und diese Entscheidungen müssen dann auch in ein Gesetzgebungsverfahren fließen.
5: Schweizer folgt auf Bärbel Baas. Die SPD-Chefin war vorgestern auch als Arbeitsministerin zurückgetreten. Bundeskanzler Merz gibt heute im Bundestag eine Regierungserklärung ab. Es geht um den bevorstehenden EU-Gipfel in Brüssel. Die Staats- und Regierungschefs beschäftigen sich dort morgen und übermorgen unter anderem mit dem EU-Haushalt. Der Etatvorschlag der EU-Kommission umfasst rund 2 Billionen Euro. Merz fordert deutliche Kürzungen. Bei dem Gipfeltreffen geht es außerdem um die EU-Erweiterung, den Ukraine-Krieg und um neue Schutzinstrumente für die Wirtschaft, vor allem mit Blick auf China. Der Drahtzieher der tödlichen Schüsse auf Rapper Tupac Shakur kommt für 40 Jahre ins Gefängnis. Der Mord in Las Vegas liegt schon knapp 30 Jahre zurück. Nun hat ein Gericht dort den heute 63-jährigen beschuldigten früheren Kopf einer Gang verurteilt. Die Geschworenen hatten ihn schon im vergangenen Monat schuldig gesprochen. Sie sahen es als erwiesen an, dass er die Mordwaffe besorgt hat. Der Verurteilte kündigte an, in Berufung zu gehen. Ein einzelner Spieler aus Nordrhein-Westfalen bekommt den Maximalgewinn beim Euro-Jackpot. 120 Millionen Euro sind es. Laut Lotto24 handelt es sich um einen 35-Jährigen aus dem Kreis Mettmann. Weitere jeweils gut 3 Millionen Euro aus der zweiten Gewinnklasse gehen unter anderem nach Hessen und Niedersachsen.
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5: Die Temperaturen liegen im Moment in Rostock bei 14 Grad, 13 in Neubrandenburg und 13 sind es auch in Heringsdorf. Es ziehen einige Wolken durch, aber auch die Sonne zeigt sich. Örtlich kann es noch Schauer geben. Die Höchstwerte liegen zwischen 15 und 17 Grad. Morgen geht es dann nach Nebel mit Sonnenschein weiter und es bleibt trocken. Wieder bei Werten zwischen 15 und 17 Grad.

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4: Ich bin Jerome Nussbaum. 4 Jahre nach den Nord Stream-Anschlägen beginnt der weltweit erste Strafprozess. Ein Ukrainer ist angeklagt, die Sprengung der Gaspipelines von Wiek auf Rügen aus mit einer Segeljacht organisiert zu haben.
5: Der heute 50-Jährige muss sich vor dem Oberlandesgericht Hamburg wegen eines Kriegsverbrechens verantworten. Seine Verteidigung sieht dagegen keinen unmittelbar belastbaren Beweis. Der Angeklagte ist ein ehemaliger Angehöriger der ukrainischen Spezialkräfte. Gut ein halbes Jahr nach Ausbruch des Ukraine-Kriegs sollen sie zugeschlagen und die Gaspipelines vor der dänischen Insel Bornholm gesprengt haben. Aus ihrer Sicht finanzierten die Pipelines den russischen Angriffskrieg. Ulrike Klein, Redaktion.
4: Westmecklenburgs Unternehmerpräsident Kunze ist mit Blick auf die rot-rot-grünen Koalitionsverhandlungen optimistisch. Er hofft demnach, dass die Parteien der Mitte die Signale der Wirtschaft in Mecklenburg-Vorpommern richtig erkannt haben. Die angekündigten Beteiligungsformate könnten nach seinen Worten Modernisierungsvorhaben deutlich beschleunigen. Der neue Bundesarbeitsminister Schweizer nimmt seine Arbeit auf. Gestern Abend hat er von Bundespräsident Steinmeier seine Ernennungsurkunde erhalten. Schweizer kündigte an, die Rentenreform schnell auf den Weg zu bringen. Er sehe aber noch Klärungsbedarf.
6: Liegen Vorschläge auf dem Tisch. Lars Klingbeil hat, wie ich finde, völlig präzise ausgedrückt, dass sie jetzt inhaltlich weiter diskutiert werden müssen. Aber am Ende brauchen wir auch Entscheidungen. Und diese Entscheidungen müssen dann auch in ein Gesetzgebungsverfahren fließen.
4: Schweizer folgt auf Bärbel Baas. Die SPD-Chefin war vorgestern auch als Arbeitsministerin zurückgetreten. Bundeskanzler Merz gibt heute im Bundestag eine Regierungserklärung ab. Es geht um den bevorstehenden EU-Gipfel in Brüssel. Die Staats- und Regierungschefs beschäftigen sich dort morgen und übermorgen unter anderem mit dem EU-Haushalt. Der Etatvorschlag der EU-Kommission umfasst rund 2 Billionen Euro. Merz fordert deutliche Kürzungen. Bei dem Gipfeltreffen geht es außerdem um die EU-Erweiterung, den Ukraine-Krieg und um neue Schutzinstrumente für die Wirtschaft, vor allem mit Blick auf China. Der Drahtzieher der tödlichen Schüsse auf Rapper Tupac Shakur kommt für 40 Jahre ins Gefängnis. Der Mord in Las Vegas liegt schon knapp 30 Jahre zurück. Nun hat ein Gericht dort den heute 63-jährigen beschuldigten früheren Kopf einer Gang verurteilt. Die Geschworenen hatten ihn schon im vergangenen Monat schuldig gesprochen. Sie sahen es als erwiesen an, dass er die Mordwaffe besorgt hat. Der Verurteilte kündigte an, in Berufung zu gehen. Ein einzelner Spieler aus Nordrhein-Westfalen bekommt den Maximalgewinn beim Euro-Jackpot. 120 Millionen Euro sind es. Laut Lotto24 handelt es sich um einen 35-Jährigen aus dem Kreis Mettmann. Weitere jeweils gut 3 Millionen Euro aus der zweiten Gewinnklasse gehen unter anderem nach Hessen und Niedersachsen.
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4: Die Temperaturen liegen im Moment in Rostock bei 14 Grad, 13 in Neubrandenburg und 13 sind es auch in Heringsdorf. Es ziehen einige Wolken durch, aber auch die Sonne zeigt sich. Örtlich kann es noch Schauer geben. Die Höchstwerte liegen zwischen 15 und 17 Grad. Morgen geht es dann nach Nebel mit Sonnenschein weiter und es bleibt trocken. Wieder bei Werten zwischen 15 und 17 Grad.
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3: Ich bin Jerome Nussbaum. Der Kreistag von Ludwigslust-Parchim will sich dafür einsetzen, dass der ländliche Raum auch ab 2028 ausreichend EU-Fördermittel bekommt. Der Beschluss dazu wurde am Abend gefasst. Hintergrund ist, dass die EU den Finanzrahmen ab 2028 neu ordnet. Davon betroffen ist unter anderem das LEADER-Programm, mit dem auch in Ludwigslust-Parchim viele Projekte in der Vergangenheit umgesetzt wurden. In Güstrow werden heute bei einer regionalen Gesundheitskonferenz Ideen gesucht, die Menschen aus der Einsamkeit herausführen sollen. Jeder Sechste in Mecklenburg-Vorpommern hat schon einmal Phasen der Einsamkeit erlebt, bei den unter 30-Jährigen sogar jeder Zweite, ergeben Daten der Bundeszentrale für politische Bildung. Union und SPD haben sich auf die Einführung einer Zuckersteuer geeinigt. Der Kompromiss sieht eine zweistufige Steuer und Ausnahmen für kleinere Hersteller vor. Ab Mitte kommenden Jahres soll ein Steuersatz von 26 Cent auf gesüßte Getränke erhoben werden, mit einem Zuckergehalt ab 5 Gramm pro 100 Milliliter. Bei 8 Gramm sind es 32 Cent. Die Ausnahmen gelten für Hersteller mit weniger als 1 Million Litern gezuckerten Getränken pro Jahr. Die Sondierungsgespräche nach der Berliner Abgeordnetenhauswahl von Linken, Grünen und SPD sind erstmal ausgesetzt. Grund dafür ist, dass die wegen antisemitischer Äußerungen umstrittene linke Politikerin Emde in die Linksfraktion aufgenommen wurde. Grüne und SPD haben die Sondierungen deshalb unterbrochen. Linke Fraktionschefin Eralp hält aber an der Abgeordneten fest, ebenso an der Antisemitismusvereinbarung.
4: Ich gehe davon aus, dass alle Abgeordneten sich jetzt klar verpflichtet haben. Es war eine intensive Debatte. Und wir alle stehen im Wort, dafür jetzt auch geschlossen einzutreten.
3: Die Berliner Grünen sind grundsätzlich bereit, die Gespräche mit der Linken weiterzuführen, fordern aber eine Erklärung. Landeschefin Stahr sagte der ARD, die Gespräche seien unterbrochen, aber nicht abgebrochen. Es hat einen Cyberangriff auf die Bauarbeiten am Fehmarn-Belt-Tunnel gegeben. Nach Medienberichten sollen Hacker eine Sicherheitslücke ausgenutzt haben, um sich Zugang zu allen IT-Systemen zu verschaffen. Dadurch funktionieren nun offenbar zum Beispiel Zugangskarten nicht mehr. Unklar ist, wer hinter dem Cyberangriff steckt. Der Tunnel unter der Ostsee soll rund 18 Kilometer lang werden und die dänische Insel Lolland mit Fehmarn verbinden. An der Berliner Charité geht ein neues Forschungszentrum zur Heilung von HIV in Betrieb. Bei der Eröffnung heute ist auch einer von weltweit 13 Menschen dabei, die als geheilt gelten. Vorab hieß es, viele Erkenntnisse aus der HIV-Forschung seien auch auf andere chronische Viruserkrankungen übertragbar, etwa auf Hepatitis B.
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3: Die aktuellen Temperaturen: Schwerin 15 Grad, 14 messen wir in Neubrandenburg und in Binz sind es ebenfalls 14 Grad. Es ziehen einige Wolken durch, aber auch die Sonne zeigt sich. Örtlich kann es noch Schauer geben. Die Höchstwerte liegen zwischen 15 und 17 Grad. Morgen geht es dann nach Nebel mit Sonnenschein weiter und es bleibt trocken. Wieder bei Werten zwischen 15 und 17 Grad.
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5: Ich bin Jerome Nussbaum. Der Kreistag von Ludwigslust-Parchim will sich dafür einsetzen, dass der ländliche Raum auch ab 2028 ausreichend EU-Fördermittel bekommt. Der Beschluss dazu wurde am Abend gefasst. Hintergrund ist, dass die EU den Finanzrahmen ab 2028 neu ordnet. Davon betroffen ist unter anderem das LEADER-Programm, mit dem auch in Ludwigslust-Parchim viele Projekte in der Vergangenheit umgesetzt wurden. In Güstrow werden heute bei einer regionalen Gesundheitskonferenz Ideen gesucht, die Menschen aus der Einsamkeit herausführen sollen. Jeder Sechste in Mecklenburg-Vorpommern hat schon einmal Phasen der Einsamkeit erlebt, bei den unter 30-Jährigen sogar jeder Zweite, ergeben Daten der Bundeszentrale für politische Bildung. Union und SPD haben sich auf die Einführung einer Zuckersteuer geeinigt. Der Kompromiss sieht eine zweistufige Steuer und Ausnahmen für kleinere Hersteller vor. Ab Mitte kommenden Jahres soll ein Steuersatz von 26 Cent auf gesüßte Getränke erhoben werden, mit einem Zuckergehalt ab 5 Gramm pro 100 Milliliter. Bei 8 Gramm sind es 32 Cent. Die Ausnahmen gelten für Hersteller mit weniger als 1 Million Litern gezuckerten Getränken pro Jahr. Die Sondierungsgespräche nach der Berliner Abgeordnetenhauswahl von Linken, Grünen und SPD sind erstmal ausgesetzt. Grund dafür ist, dass die wegen antisemitischer Äußerungen umstrittene linke Politikerin Emde in die Linksfraktion aufgenommen wurde. Grüne und SPD haben die Sondierungen deshalb unterbrochen. Linke Fraktionschefin Eralp hält aber an der Abgeordneten fest, ebenso an der Antisemitismusvereinbarung.
6: Ich gehe davon aus, dass alle Abgeordneten sich jetzt klar verpflichtet haben. Es war eine intensive Debatte. Und wir alle stehen im Wort, dafür jetzt auch geschlossen einzutreten.
5: Die Berliner Grünen sind grundsätzlich bereit, die Gespräche mit der Linken weiterzuführen, fordern aber eine Erklärung. Landeschefin Stahr sagte der ARD, die Gespräche seien unterbrochen, aber nicht abgebrochen. Es hat einen Cyberangriff auf die Bauarbeiten am Fehmarn-Belt-Tunnel gegeben. Nach Medienberichten sollen Hacker eine Sicherheitslücke ausgenutzt haben, um sich Zugang zu allen IT-Systemen zu verschaffen. Dadurch funktionieren nun offenbar zum Beispiel Zugangskarten nicht mehr. Unklar ist, wer hinter dem Cyberangriff steckt. Der Tunnel unter der Ostsee soll rund 18 Kilometer lang werden und die dänische Insel Lolland mit Fehmarn verbinden. An der Berliner Charité geht ein neues Forschungszentrum zur Heilung von HIV in Betrieb. Bei der Eröffnung heute ist auch einer von weltweit 13 Menschen dabei, die als geheilt gelten. Vorab hieß es, viele Erkenntnisse aus der HIV-Forschung seien auch auf andere chronische Viruserkrankungen übertragbar, etwa auf Hepatitis B.
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5: Die aktuellen Temperaturen: Schwerin 15 Grad, 14 messen wir in Neubrandenburg und in Binz sind es ebenfalls 14 Grad. Es ziehen einige Wolken durch, aber auch die Sonne zeigt sich. Örtlich kann es noch Schauer geben. Die Höchstwerte liegen zwischen 15 und 17 Grad. Morgen geht es dann nach Nebel mit Sonnenschein weiter und es bleibt trocken. Wieder bei Werten zwischen 15 und 17 Grad.

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6: Ich bin Jerome Nussbaum. Westmecklenburgs Unternehmerpräsident Kunze ist mit Blick auf die rot-rot-grünen Koalitionsverhandlungen optimistisch. Er hofft demnach, dass die Parteien der Mitte die Signale der Wirtschaft in Mecklenburg-Vorpommern richtig erkannt haben. Die angekündigten Beteiligungsformate könnten nach seinen Worten Modernisierungsvorhaben deutlich beschleunigen. Alkohol bleibt in Mecklenburg-Vorpommern das größte Suchtproblem. Laut dem neuesten Landessuchtbericht für 2025 sind fast 10.000 Menschen betroffen und haben auch mit Angehörigen Hilfe bei einer Beratungsstelle gesucht. Die Bundesregierung hat die geplante Zuckersteuer auf den Weg gebracht. Sie soll dazu dienen, sowohl die Beiträge für die gesetzliche Krankenversicherung stabil zu halten, als auch einen wichtigen Beitrag zum Schutz der Gesundheit zu leisten, vor allem von Kindern und Jugendlichen, betont das Bundesfinanzministerium.
7: Der Kompromiss von Union und SPD sieht eine zweistufige Steuer und Ausnahmen für kleinere Hersteller vor. So soll ab Mitte kommenden Jahres ein Steuersatz von 26 Cent auf gesüßte Getränke erhoben werden, mit einem Zuckergehalt ab 5 Gramm pro 100 Milliliter. Bei 8 Gramm sind es 32 Cent. Die Ausnahmen gelten für Hersteller mit weniger als 1 Million Litern gezuckerten Getränken pro Jahr. Noah Ulrich, Redaktion.
6: Die angeblich durch US-Präsident Trump zustande gekommene Energiewaffenruhe zwischen Russland und der Ukraine ist gescheitert. Russland hat nach Angaben aus der Ukraine das Land erneut mit massiven Raketen- und Drohnenangriffen überzogen.
8: Dabei wurde ein Heizkraftwerk in Kiew getroffen, ebenso Energieinfrastruktur in Rakhiv. 600.000 Menschen hatten danach keinen Strom. Auch ein Wohnhaus wurde angegriffen, mindestens 2 Menschen starben. Und offenbar gab es diesmal keine Vorwarnung aus den USA. Der militärische Starlink-Dienst für die ukrainische Armee soll derzeit eingeschränkt sein. Präsident Zelensky ruft Trump nun auf, harte Sanktionen gegen Russland zu verhängen. Das kürzlich von ihm unterzeichnete Lindsey Graham-Gesetz erlaube und regele dies. Russland habe die Chance zur Deeskalation verspielt. Ulrike Klein, Redaktion.
6: Der neue Bundesarbeitsminister Schweizer nimmt seine Arbeit auf. Gestern Abend hat er von Bundespräsident Steinmeier seine Ernennungsurkunde erhalten. Schweizer kündigte an, die Rentenreform schnell auf den Weg zu bringen. Er sehe aber noch Klärungsbedarf.
9: Liegen Vorschläge auf dem Tisch? Lars Klingbeil hat, wie ich finde, völlig präzise ausgedrückt, dass sie jetzt inhaltlich weiter diskutiert werden müssen. Aber am Ende brauchen wir auch Entscheidungen.
6: Schweizer folgt auf Bärbel Baas. Die SPD-Chefin war vorgestern auch als Arbeitsministerin zurückgetreten.
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6: Wir schauen auf die aktuellen Temperaturen. Schwerin 15 Grad, 15 sind es auch in Waren und 15 ebenfalls in Wismar. Es ziehen einige Wolken durch, aber auch die Sonne zeigt sich. Örtlich kann es noch Schauer geben. Die Höchstwerte liegen zwischen 15 und 17 Grad. Morgen geht es dann nach Nebel mit Sonnenschein weiter und es bleibt trocken. Wieder bei Werten zwischen 15 und 17 Grad.
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3: Ich bin Jerome Nussbaum. Bei einem Wohnungsbrand in Stralsund sind am Morgen 10 Menschen verletzt worden. Einer von ihnen kam schwer verletzt ins Krankenhaus. Der Alarm ging nach 6 Uhr bei der Feuerwehr ein. Die Polizei hat Ermittlungen wegen des Verdachts auf fahrlässige Brandstiftung eingeleitet. Das Mehrfamilienhaus ist derzeit unbewohnbar. Der ADAC rechnet zum Ferienbeginn morgen in Mecklenburg-Vorpommern wieder mit mehr Verkehr auf den Straßen, vor allem in Richtung der Urlaubsregionen an der Ostseeküste. Schwerpunkte seien besonders die Brücken auf die Inseln Rügen und Usedom sowie die Autobahn A20. Auf der A14 sorgt zudem eine Baustelle beim Rastplatz Plater Berge für Staupotenzial. Die Autobahn ist dort einspurig. Die Bürgermeister von Sonthagen und Grimmen, Thomas Pauketart und Marco Jahns, treten aus der CDU aus. Sie beide gaben an, mit der Arbeit der Bundespartei unzufrieden zu sein. Soldaten aus Bad Sülze und Sarnitz schießen derzeit erstmals mit scharfen Raketen vom Typ IRIS-T. Die Flugabwehrkräfte der Bundeswehr müssten bei einer Übung auf Kreta ihre Einsatzbereitschaft zeigen. Nach Angaben der Bundeswehr kann damit nur an einem einzigen Ort in Europa mit scharfer Munition trainiert werden, auf dem NATO-Schießplatz auf der griechischen Insel. Es hieß, die Übung Spartan Arrow sei in diesem Jahr ein historischer Moment für die Luftwaffe.
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3: Wir schauen auf die aktuellen Temperaturen. Waren 12 Grad, 12 sind es auch in Binz und 11 Grad in Schwerin. Heute ist es zunächst wechselnd bewölkt, es kann auch noch Schauer geben, die lassen zum Nachmittag hin aber nach. Ansonsten zeigt sich dann die Sonne, die Höchstwerte liegen zwischen 15 und 17 Grad. Morgen nach Nebel wieder Sonnenschein und nur lockere Bewölkung und es soll trocken bleiben bei 14 bis 17 Grad maximal. 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
5: Ich bin Jerome Nussbaum. Westmecklenburgs Unternehmerpräsident Kunze ist mit Blick auf die rot-rot-grünen Koalitionsverhandlungen optimistisch. Er hofft demnach, dass die Parteien der Mitte die Signale der Wirtschaft in Mecklenburg-Vorpommern richtig erkannt haben. Die angekündigten Beteiligungsformate könnten nach seinen Worten Modernisierungsvorhaben deutlich beschleunigen. Alkohol bleibt in Mecklenburg-Vorpommern das größte Suchtproblem. Laut dem neuesten Landessuchtbericht für 2025 sind fast 10.000 Menschen betroffen und haben auch mit Angehörigen Hilfe bei einer Beratungsstelle gesucht. Die Bundesregierung hat die geplante Zuckersteuer auf den Weg gebracht. Sie soll dazu dienen, sowohl die Beiträge für die gesetzliche Krankenversicherung stabil zu halten, als auch einen wichtigen Beitrag zum Schutz der Gesundheit zu leisten, vor allem von Kindern und Jugendlichen, betont das Bundesfinanzministerium.
6: Der Kompromiss von Union und SPD sieht eine zweistufige Steuer und Ausnahmen für kleinere Hersteller vor. So soll ab Mitte kommenden Jahres ein Steuersatz von 26 Cent auf gesüßte Getränke erhoben werden, mit einem Zuckergehalt ab 5 Gramm pro 100 Milliliter. Bei 8 Gramm sind es 32 Cent. Die Ausnahmen gelten für Hersteller mit weniger als 1 Million Litern gezuckerten Getränken pro Jahr. Noah Ulrich, Redaktion.
5: Die angeblich durch US-Präsident Trump zustande gekommene Energiewaffenruhe zwischen Russland und der Ukraine ist gescheitert. Russland hat nach Angaben aus der Ukraine das Land erneut mit massiven Raketen- und Drohnenangriffen überzogen.
7: Dabei wurde ein Heizkraftwerk in Kiew getroffen, ebenso Energieinfrastruktur in Rakhiv. 600.000 Menschen hatten danach keinen Strom. Auch ein Wohnhaus wurde angegriffen, mindestens 2 Menschen starben. Und offenbar gab es diesmal keine Vorwarnung aus den USA. Der militärische Starlink-Dienst für die ukrainische Armee soll derzeit eingeschränkt sein. Präsident Zelensky ruft Trump nun auf, harte Sanktionen gegen Russland zu verhängen. Das kürzlich von ihm unterzeichnete Lindsey Graham-Gesetz erlaube und regle dies. Russland habe die Chance zur Deeskalation verspielt. Ulrike Klein, Redaktion.
5: Der neue Bundesarbeitsminister Schweizer nimmt seine Arbeit auf. Gestern Abend hat er von Bundespräsident Steinmeier seine Ernennungsurkunde erhalten. Schweizer kündigte an, die Rentenreform schnell auf den Weg zu bringen. Er sehe aber noch Klärungsbedarf.
8: Liegen Vorschläge auf dem Tisch? Lars Klingbeil hat, wie ich finde, völlig präzise ausgedrückt, dass sie jetzt inhaltlich weiter diskutiert werden müssen. Aber am Ende brauchen wir auch Entscheidungen.
5: Schweizer folgt auf Bärbel Baas. Die SPD-Chefin war vorgestern auch als Arbeitsministerin zurückgetreten.
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5: Wir schauen auf die aktuellen Temperaturen. Schwerin 15 Grad, 15 sind es auch in Waren und 15 ebenfalls in Wismar. Es ziehen einige Wolken durch, aber auch die Sonne zeigt sich. Örtlich kann es noch Schauer geben. Die Höchstwerte liegen zwischen 15 und 17 Grad. Morgen geht es dann nach Nebel mit Sonnenschein weiter und es bleibt trocken. Wieder bei Werten zwischen 15 und 17 Grad.
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3: Ich bin Jerome Nussbaum. Bei einem Wohnungsbrand in Stralsund sind am Morgen 10 Menschen verletzt worden. Einer von ihnen kam schwer verletzt ins Krankenhaus. Der Alarm ging nach 6 Uhr bei der Feuerwehr ein. Die Polizei hat Ermittlungen wegen des Verdachts auf fahrlässige Brandstiftung eingeleitet. Das Mehrfamilienhaus ist derzeit unbewohnbar. Der ADAC rechnet zum Ferienbeginn morgen in Mecklenburg-Vorpommern wieder mit mehr Verkehr auf den Straßen, vor allem in Richtung der Urlaubsregionen an der Ostseeküste. Schwerpunkte seien besonders die Brücken auf die Inseln Rügen und Usedom sowie die Autobahn A20. Auf der A14 sorgt zudem eine Baustelle beim Rastplatz Platerberge für Staupotenzial. Die Autobahn ist dort einspurig. Die Bürgermeister von Sonthagen und Grimmen, Thomas Pauketart und Marco Jahns, treten aus der CDU aus. Sie beide gaben an, mit der Arbeit der Bundespartei unzufrieden zu sein. Soldaten aus Bad Sülze und Sarnitz schießen derzeit erstmals mit scharfen Raketen vom Typ IRIS-T. Die Flugabwehrkräfte der Bundeswehr müssten bei einer Übung auf Kreta ihre Einsatzbereitschaft zeigen. Nach Angaben der Bundeswehr kann damit nur an einem einzigen Ort in Europa mit scharfer Munition trainiert werden, auf dem NATO-Schießplatz auf der griechischen Insel. Es hieß, die Übung Spartan Arrow sei in diesem Jahr ein historischer Moment für die Luftwaffe.
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3: Wir schauen auf die aktuellen Temperaturen. Waren 12 Grad, 12 sind es auch in Binz und 11 Grad in Schwerin. Heute ist es zunächst wechselnd bewölkt, es kann auch noch Schauer geben, die lassen zum Nachmittag hin aber nach. Ansonsten zeigt sich dann die Sonne, die Höchstwerte liegen zwischen 15 und 17 Grad. Morgen nach Nebel wieder Sonnenschein und nur lockere Bewölkung und es soll trocken bleiben bei 14 bis 17 Grad maximal. 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
5: Ich bin Jerome Nussbaum. Der Kreistag von Ludwigslust-Parchim will sich dafür einsetzen, dass der ländliche Raum auch ab 2028 ausreichend EU-Fördermittel bekommt. Der Beschluss dazu wurde am Abend gefasst. Hintergrund ist, dass die EU den Finanzrahmen ab 2028 neu ordnet. Davon betroffen ist unter anderem das LEADER-Programm, mit dem auch in Ludwigslust-Parchim viele Projekte in der Vergangenheit umgesetzt wurden. In Güstrow werden heute bei einer regionalen Gesundheitskonferenz Ideen gesucht, die Menschen aus der Einsamkeit herausführen sollen. Jeder Sechste in Mecklenburg-Vorpommern hat schon einmal Phasen der Einsamkeit erlebt, bei den unter 30-Jährigen sogar jeder Zweite, ergeben Daten der Bundeszentrale für politische Bildung. Union und SPD haben sich auf die Einführung einer Zuckersteuer geeinigt. Der Kompromiss sieht eine zweistufige Steuer und Ausnahmen für kleinere Hersteller vor. Ab Mitte kommenden Jahres soll ein Steuersatz von 26 Cent auf gesüßte Getränke erhoben werden, mit einem Zuckergehalt ab 5 Gramm pro 100 Milliliter. Bei 8 Gramm sind es 32 Cent. Die Ausnahmen gelten für Hersteller mit weniger als 1 Million Litern gezuckerten Getränken pro Jahr. Die Sondierungsgespräche nach der Berliner Abgeordnetenhauswahl von Linken, Grünen und SPD sind erstmal ausgesetzt. Grund dafür ist, dass die wegen antisemitischer Äußerungen umstrittene linke Politikerin Emde in die Linksfraktion aufgenommen wurde. Grüne und SPD haben die Sondierungen deshalb unterbrochen. Linke Fraktionschefin Eralp hält aber an der Abgeordneten fest, ebenso an der Antisemitismusvereinbarung.
6: Ich gehe davon aus, dass alle Abgeordneten sich jetzt klar verpflichtet haben. Es war eine intensive Debatte. Und wir alle stehen im Wort, dafür jetzt auch geschlossen einzutreten.
5: Die Berliner Grünen sind grundsätzlich bereit, die Gespräche mit der Linken weiterzuführen, fordern aber eine Erklärung. Landeschefin Stahr sagte der ARD, die Gespräche seien unterbrochen, aber nicht abgebrochen. Es hat einen Cyberangriff auf die Bauarbeiten am Fehmarn-Belt-Tunnel gegeben. Nach Medienberichten sollen Hacker eine Sicherheitslücke ausgenutzt haben, um sich Zugang zu allen IT-Systemen zu verschaffen. Dadurch funktionieren nun offenbar zum Beispiel Zugangskarten nicht mehr. Unklar ist, wer hinter dem Cyberangriff steckt. Der Tunnel unter der Ostsee soll rund 18 Kilometer lang werden und die dänische Insel Lolland mit Fehmarn verbinden. An der Berliner Charité geht ein neues Forschungszentrum zur Heilung von HIV in Betrieb. Bei der Eröffnung heute ist auch einer von weltweit 13 Menschen dabei, die als geheilt gelten. Vorab hieß es, viele Erkenntnisse aus der HIV-Forschung seien auch auf andere chronische Viruserkrankungen übertragbar, etwa auf Hepatitis B.
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5: Wir schauen auf die aktuellen Temperaturen. Schwerin 15 Grad, 15 sind es auch in Waren und 15 ebenfalls in Wismar. Es ziehen einige Wolken durch, aber auch die Sonne zeigt sich. Örtlich kann es noch Schauer geben. Die Höchstwerte liegen zwischen 15 und 17 Grad. Morgen geht es dann nach Nebel mit Sonnenschein weiter und es bleibt trocken. Wieder bei Werten zwischen 15 und 17 Grad.

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4: Ich bin Jerome Nussbaum. Bei einem Wohnungsbrand in Stralsund sind am Morgen 10 Menschen verletzt worden. Einer von ihnen kam schwer verletzt ins Krankenhaus. Der Alarm ging nach 6 Uhr bei der Feuerwehr ein. Die Polizei hat Ermittlungen wegen des Verdachts auf fahrlässige Brandstiftung eingeleitet. Das Mehrfamilienhaus ist derzeit unbewohnbar. Der ADAC rechnet zum Ferienbeginn morgen in Mecklenburg-Vorpommern wieder mit mehr Verkehr auf den Straßen, vor allem in Richtung der Urlaubsregionen an der Ostseeküste. Schwerpunkte seien besonders die Brücken auf die Inseln Rügen und Usedom sowie die Autobahn A20. Auf der A14 sorgt zudem eine Baustelle beim Rastplatz Platerberge für Staupotenzial. Die Autobahn ist dort einspurig. Die Bürgermeister von Sonthagen und Grimmen, Thomas Pauketart und Marco Jahns, treten aus der CDU aus. Sie beide gaben an, mit der Arbeit der Bundespartei unzufrieden zu sein. Soldaten aus Bad Sülze und Sarnitz schießen derzeit erstmals mit scharfen Raketen vom Typ IRIS-T. Die Flugabwehrkräfte der Bundeswehr müssten bei einer Übung auf Kreta ihre Einsatzbereitschaft zeigen. Nach Angaben der Bundeswehr kann damit nur an einem einzigen Ort in Europa mit scharfer Munition trainiert werden, auf dem NATO-Schießplatz auf der griechischen Insel. Es hieß, die Übung Spartan Arrow sei in diesem Jahr ein historischer Moment für die Luftwaffe.
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4: Wir schauen auf die aktuellen Temperaturen. Waren 12 Grad, 12 sind es auch in Binz und 11 Grad in Schwerin. Heute ist es zunächst wechselnd bewölkt, es kann auch noch Schauer geben, die lassen zum Nachmittag hin aber nach. Ansonsten zeigt sich dann die Sonne, die Höchstwerte liegen zwischen 15 und 17 Grad. Morgen nach Nebel wieder Sonnenschein und nur lockere Bewölkung und es soll trocken bleiben bei 14 bis 17 Grad maximal. 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
1: Ich bin Jerome Nussbaum. Der Kreistag von Ludwigslust-Parchim will sich dafür einsetzen, dass der ländliche Raum auch ab 2028 ausreichend EU-Fördermittel bekommt. Der Beschluss dazu wurde am Abend gefasst. Hintergrund ist, dass die EU den Finanzrahmen ab 2028 neu ordnet. Davon betroffen ist unter anderem das LEADER-Programm, mit dem auch in Ludwigslust-Parchim viele Projekte in der Vergangenheit umgesetzt wurden. In Güstrow werden heute bei einer regionalen Gesundheitskonferenz Ideen gesucht, die Menschen aus der Einsamkeit herausführen sollen. Jeder Sechste in Mecklenburg-Vorpommern hat schon einmal Phasen der Einsamkeit erlebt, bei den unter 30-Jährigen sogar jeder Zweite, ergeben Daten der Bundeszentrale für politische Bildung. Union und SPD haben sich auf die Einführung einer Zuckersteuer geeinigt. Der Kompromiss sieht eine zweistufige Steuer und Ausnahmen für kleinere Hersteller vor. Ab Mitte kommenden Jahres soll ein Steuersatz von 26 Cent auf gesüßte Getränke erhoben werden, mit einem Zuckergehalt ab 5 Gramm pro 100 Milliliter. Bei 8 Gramm sind es 32 Cent. Die Ausnahmen gelten für Hersteller mit weniger als 1 Million Litern gezuckerten Getränken pro Jahr. Die Sondierungsgespräche nach der Berliner Abgeordnetenhauswahl von Linken, Grünen und SPD sind erstmal ausgesetzt. Grund dafür ist, dass die wegen antisemitischer Äußerungen umstrittene linke Politikerin Emde in die Linksfraktion aufgenommen wurde. Grüne und SPD haben die Sondierungen deshalb unterbrochen. Linke Fraktionschefin Ehralp hält aber an der Abgeordneten fest, ebenso an der Antisemitismusvereinbarung.
2: Ich gehe davon aus, dass alle Abgeordneten sich jetzt klar verpflichtet haben. Es war eine intensive Debatte. Und wir alle stehen im Wort, dafür jetzt auch geschlossen einzutreten.
1: Die Berliner Grünen sind grundsätzlich bereit, die Gespräche mit der Linken weiterzuführen, fordern aber eine Erklärung. Landeschefin Stahr sagte der ARD, die Gespräche seien unterbrochen, aber nicht abgebrochen. Es hat einen Cyberangriff auf die Bauarbeiten am Fehmarn-Belt-Tunnel gegeben. Nach Medienberichten sollen Hacker eine Sicherheitslücke ausgenutzt haben, um sich Zugang zu allen IT-Systemen zu verschaffen. Dadurch funktionieren nun offenbar zum Beispiel Zugangskarten nicht mehr. Unklar ist, wer hinter dem Cyberangriff steckt. Der Tunnel unter der Ostsee soll rund 18 Kilometer lang werden und die dänische Insel Lolland mit Fehmarn verbinden. An der Berliner Charité geht ein neues Forschungszentrum zur Heilung von HIV in Betrieb. Bei der Eröffnung heute ist auch einer von weltweit 13 Menschen dabei, die als geheilt gelten. Vorab hieß es, viele Erkenntnisse aus der HIV-Forschung seien auch auf andere chronische Viruserkrankungen übertragbar, etwa auf Hepatitis B.
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1: Die Temperaturen liegen in Rostock bei 14 Grad, 13 sind es in Waren und 14 auch in Binz. Es ist aufgelockert und soll auch trocken bleiben heute. Morgen geht es dann nach Nebel mit Sonnenschein weiter und es bleibt trocken, wieder bei Werten zwischen 15 und 17 Grad.
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12: Ich bin Jerome Nussbaum. Bei einem Wohnungsbrand in Stralsund sind am Morgen 10 Menschen verletzt worden. Einer von ihnen kam schwer verletzt ins Krankenhaus. Der Alarm ging nach 6 Uhr bei der Feuerwehr ein. Die Polizei hat Ermittlungen wegen des Verdachts auf fahrlässige Brandstiftung eingeleitet. Das Mehrfamilienhaus ist derzeit unbewohnbar. Der ADAC rechnet zum Ferienbeginn morgen in Mecklenburg-Vorpommern wieder mit mehr Verkehr auf den Straßen, vor allem in Richtung der Urlaubsregionen an der Ostseeküste. Schwerpunkte seien besonders die Brücken auf die Inseln Rügen und Usedom sowie die Autobahn A20. Auf der A14 sorgt zudem eine Baustelle beim Rastplatz Platerberge für Staupotenzial. Die Autobahn ist dort einspurig. Die Bürgermeister von Sonthagen und Grimmen, Thomas Pauketart und Marco Jahns, treten aus der CDU aus. Sie beide gaben an, mit der Arbeit der Bundespartei unzufrieden zu sein. Soldaten aus Bad Sülze und Sarnitz schießen derzeit erstmals mit scharfen Raketen vom Typ IRIS-T. Die Flugabwehrkräfte der Bundeswehr müssten bei einer Übung auf Kreta ihre Einsatzbereitschaft zeigen. Nach Angaben der Bundeswehr kann damit nur an einem einzigen Ort in Europa mit scharfer Munition trainiert werden, auf dem NATO-Schießplatz auf der griechischen Insel. Es hieß, die Übung Spartan Arrow sei in diesem Jahr ein historischer Moment für die Luftwaffe.
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12: Wir schauen auf die aktuellen Temperaturen. Waren 12 Grad, 12 sind es auch in Binz und 11 Grad in Schwerin. Heute ist es zunächst wechselnd bewölkt, es kann auch noch Schauer geben, die lassen zum Nachmittag hin aber nach. Ansonsten zeigt sich dann die Sonne, die Höchstwerte liegen zwischen 15 und 17 Grad. Morgen nach Nebel wieder Sonnenschein und nur lockere Bewölkung und es soll trocken bleiben bei 14 bis 17 Grad maximal. 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
3: Ich bin Jerome Nussbaum. Westmecklenburgs Unternehmerpräsident Kunze ist mit Blick auf die rot-rot-grünen Koalitionsverhandlungen optimistisch. Er hofft demnach, dass die Parteien der Mitte die Signale der Wirtschaft in Mecklenburg-Vorpommern richtig erkannt haben. Die angekündigten Beteiligungsformate könnten nach seinen Worten Modernisierungsvorhaben deutlich beschleunigen. Alkohol bleibt in Mecklenburg-Vorpommern das größte Suchtproblem. Laut dem neuesten Landessuchtbericht für 2025 sind fast 10.000 Menschen betroffen und haben auch mit Angehörigen Hilfe bei einer Beratungsstelle gesucht. Die Bundesregierung hat die geplante Zuckersteuer auf den Weg gebracht. Sie soll dazu dienen, sowohl die Beiträge für die gesetzliche Krankenversicherung stabil zu halten, als auch einen wichtigen Beitrag zum Schutz der Gesundheit zu leisten, vor allem von Kindern und Jugendlichen, betont das Bundesfinanzministerium.
4: Der Kompromiss von Union und SPD sieht eine zweistufige Steuer und Ausnahmen für kleinere Hersteller vor. So soll ab Mitte kommenden Jahres ein Steuersatz von 26 Cent auf gesüßte Getränke erhoben werden, mit einem Zuckergehalt ab 5 Gramm pro 100 Milliliter. Bei 8 Gramm sind es 32 Cent. Die Ausnahmen gelten für Hersteller mit weniger als 1 Million Litern gezuckerten Getränken pro Jahr. Noah Ulrich, Redaktion.
3: Die angeblich durch US-Präsident Trump zustande gekommene Energiewaffenruhe zwischen Russland und der Ukraine ist gescheitert. Russland hat nach Angaben aus der Ukraine das Land erneut mit massiven Raketen- und Drohnenangriffen überzogen.
5: Dabei wurde ein Heizkraftwerk in Kiew getroffen, ebenso Energieinfrastruktur in Rakhiv. 600.000 Menschen hatten danach keinen Strom. Auch ein Wohnhaus wurde angegriffen, mindestens 2 Menschen starben. Und offenbar gab es diesmal keine Vorwarnung aus den USA. Der militärische Starlink-Dienst für die ukrainische Armee soll derzeit eingeschränkt sein. Präsident Zelensky ruft Trump nun auf, harte Sanktionen gegen Russland zu verhängen. Das kürzlich von ihm unterzeichnete Lindsey Graham-Gesetz erlaube und regele dies. Russland habe die Chance zur Deeskalation verspielt. Ulrike Klein, Redaktion.
3: Der neue Bundesarbeitsminister Schweizer nimmt seine Arbeit auf. Gestern Abend hat er von Bundespräsident Steinmeier seine Ernennungsurkunde erhalten. Schweizer kündigte an, die Rentenreform schnell auf den Weg zu bringen. Er sehe aber noch Klärungsbedarf.
6: Liegen Vorschläge auf dem Tisch? Lars Klingbeil hat, wie ich finde, völlig präzise ausgedrückt, dass sie jetzt inhaltlich weiter diskutiert werden müssen. Aber am Ende brauchen wir auch Entscheidungen.
3: Schweizer folgt auf Bärbel Baas. Die SPD-Chefin war vorgestern auch als Arbeitsministerin zurückgetreten.
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3: Die Temperaturen liegen in Rostock bei 14 Grad, 13 sind es in Waren und 14 auch in Binz. Es ist aufgelockert und soll auch trocken bleiben heute. Morgen geht es dann nach Nebel mit Sonnenschein weiter und es bleibt trocken, wieder bei Werten zwischen 15 und 17 Grad.
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2: Ich bin Jerome Nussbaum. Westmecklenburgs Unternehmerpräsident Kunze ist mit Blick auf die rot-rot-grünen Koalitionsverhandlungen optimistisch. Er hofft demnach, dass die Parteien der Mitte die Signale der Wirtschaft in Mecklenburg-Vorpommern richtig erkannt haben. Die angekündigten Beteiligungsformate könnten nach seinen Worten Modernisierungsvorhaben deutlich beschleunigen. Alkohol bleibt in Mecklenburg-Vorpommern das größte Suchtproblem. Laut dem neuesten Landessuchtbericht für 2025 sind fast 10.000 Menschen betroffen und haben auch mit Angehörigen Hilfe bei einer Beratungsstelle gesucht. Die Bundesregierung hat die geplante Zuckersteuer auf den Weg gebracht. Sie soll dazu dienen, sowohl die Beiträge für die gesetzliche Krankenversicherung stabil zu halten, als auch einen wichtigen Beitrag zum Schutz der Gesundheit zu leisten, vor allem von Kindern und Jugendlichen, betont das Bundesfinanzministerium.
3: Der Kompromiss von Union und SPD sieht eine zweistufige Steuer und Ausnahmen für kleinere Hersteller vor. So soll ab Mitte kommenden Jahres ein Steuersatz von 26 Cent auf gesüßte Getränke erhoben werden, mit einem Zuckergehalt ab 5 Gramm pro 100 Milliliter. Bei 8 Gramm sind es 32 Cent. Die Ausnahmen gelten für Hersteller mit weniger als 1 Million Litern gezuckerten Getränken pro Jahr. Noah Ulrich, Redaktion.
2: Die angeblich durch US-Präsident Trump zustande gekommene Energiewaffenruhe zwischen Russland und der Ukraine ist gescheitert. Russland hat nach Angaben aus der Ukraine das Land erneut mit massiven Raketen- und Drohnenangriffen überzogen.
4: Dabei wurde ein Heizkraftwerk in Kiew getroffen, ebenso Energieinfrastruktur in Rakhiv. 600.000 Menschen hatten danach keinen Strom. Auch ein Wohnhaus wurde angegriffen, mindestens 2 Menschen starben. Und offenbar gab es diesmal keine Vorwarnung aus den USA. Der militärische Starlink-Dienst für die ukrainische Armee soll derzeit eingeschränkt sein. Präsident Zelensky ruft Trump nun auf, harte Sanktionen gegen Russland zu verhängen. Das kürzlich von ihm unterzeichnete Lindsey Graham-Gesetz erlaube und regele dies. Russland habe die Chance zur Deeskalation verspielt. Ulrike Klein, Redaktion.
2: Der neue Bundesarbeitsminister Schweizer nimmt seine Arbeit auf. Gestern Abend hat er von Bundespräsident Steinmeier seine Ernennungsurkunde erhalten. Schweizer kündigte an, die Rentenreform schnell auf den Weg zu bringen. Er sehe aber noch Klärungsbedarf.
5: Liegen Vorschläge auf dem Tisch? Lars Klingbeil hat, wie ich finde, völlig präzise ausgedrückt, dass sie jetzt inhaltlich weiter diskutiert werden müssen. Aber am Ende brauchen wir auch Entscheidungen.
2: Schweizer folgt auf Bärbel Baas. Die SPD-Chefin war vorgestern auch als Arbeitsministerin zurückgetreten.
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2: Die Temperaturen liegen in Rostock bei 14 Grad, 13 sind es in Waren und 14 auch in Binz. Es ist aufgelockert und soll auch trocken bleiben heute. Morgen geht es dann nach Nebel mit Sonnenschein weiter und es bleibt trocken, wieder bei Werten zwischen 15 und 17 Grad.

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